Was hatte Tyrion gesagt? Verlass dich auf die Kraft, die alles bewegt? Tabaluga hatte diese sonderbare Kraft, die sein Vater Fantasie nannte, schon lange in sich gespürt. Nichts hielt ihn mehr. Mit aller Kraft, die in ihm war, erhob sich Tabaluga in die Lüfte. Schneller und schneller wurde der Flug des Drachenkindes und Tyrions Ermahnungen waren bald vergessen. Voller Übermut und Fröhlichkeit ließ Tabaluga die Erde immer weiter hinter sich.

0: Längst hatte er hoch oben die helle Scheibe entdeckt, die ihn so freundlich anlächelte. Sie wurde immer größer und irgendetwas an ihr zog den kleinen Drachen unwiderstehlich an. Schließlich landete er mit einem gewaltigen Rums. Um ihn herum glitzerte der Staub, den er aufgewirbelt hatte, in unzähligen Farben. Und in seinem Kopf fühlte er ein dumpfes Kreisen. Noch nie hatte er so viele bunte Sterne gesehen. Wer stört mich in meiner Ruhe? Die verschlafene Stimme kam von überall zugleich. Ich bin Tabaluga, der Sohn von Tyrion, antwortete der Drache ängstlich, und ich bin auf der Reise, um vernünftig und erwachsen zu werden.
1: Dann bist du bei mir gerade richtig.
0: Zum Glück klang die Stimme jetzt etwas freundlicher. Tabaluga vergaß seine Ängstlichkeit und fragte neugierig: Wieso? Wer bist du denn? Und was tust du hier oben? Die Stimme wurde jetzt sehr würdevoll.
1: Ich bin der Mond. Und ich mache die Zeit.

0: Gebannt hatte Tabaluga dem Mond zugehört. Wie viel Zeit würde ihm wohl bleiben? Und er rief ihm zu, leider muss ich jetzt gleich wieder fort.
1: Ja, ja, du wirst noch viel Zeit brauchen, um mich wirklich zu verstehen.
0: Der Mond blickte dem ungeduldigen Drachenkind hinterher, das so schnell es nur konnte, zur Erde zurückflog. Die Bäume am Waldrand bogen erschrocken die Köpfe zur Seite, als Tabaluga mit leuchtendem Feuerstrahl neben ihnen landete. Kein Feuer! Bitte kein Feuer! Aus einem kleinen braunen Haufen zwischen Wald und Feld hörte der junge Drache die verzweifelten Stimmen vieler kleiner Tierchen, die aufgeregt umherkrabbelten. Wir holen unsere Königin, aber bitte kein Feuer! Ein Wesen mit zwei winzigen Flügeln trat aus einem der vielen Löcher des Haufens hervor und fragte nervös, wer bist du? Was willst du von mir? Hab keine Zeit, viel zu tun, viel zu tun! Ich bin der Drache Tabaluga und soll vernünftig werden. Was du hier siehst, ist das Vernünftigste, das es gibt. Die Königin sprach mit stolz geschwellter Brust. Wir sind Ameisen und was für dich nur ein brauner Haufen ist, ist unser Staat. Bei uns ist alles in bester Ordnung, aber dafür müssen wir sehr hart arbeiten.
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0: Die Königin war wieder in einem der Eingänge zu ihrem Staat verschwunden. Ihre Worte hatten dem jungen Drachen manches Rätsel aufgegeben. Und so folgte er nachdenklich einer Ameisenkolonne, die unbeirrbar ihr Ziel verfolgte. Die Spur endete unter einem großen Baum, der frei auf einer blühenden Wiese stand. Tabaluga war müde geworden und legte sich in das weiche Gras. Aber kaum waren ihm die Augen zugefallen, da erwachte er fröstelnd aus den ersten Träumen. Die Sonne war verschwunden und es war kühl geworden. Verschlafen blickte er zum Himmel und erschrak. Zwei große Augen schauten ihn fragend an. Eine riesige Gestalt, deren Rücken die Sonne verdeckte, beugte sich zu ihm herab. »Willst du vor mir fliehen wie die Menschen? Angst ist nicht gut, Angst macht einsam. Ich bin der Riese Grykulos, und wer bist du?«
1: »Ich bin Tabaluga.« Der Drache war jetzt wieder hellwach.
0: Grykulos setzte sich zu ihm.
1: »Und du kennst die Menschen?« fragte Tabaluga.
0: »Wie sollte ich sie kennen? Sie verstecken sich vor uns ebenso wie vor euch, denn sie haben Angst. Aber Angst macht keine Freunde.«
1: Der Riese sah Tabalugas enttäuschtes Gesicht.
0: »Alles, was ich dir von den Menschen erzählen kann, kenne ich aus einem Lied, das mir mein Vater oft sang.«
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Auch wir werden so einen Freund finden, sagte Tabaluga zu Grykolos. Und dann treffen wir uns unter diesem Baum wieder, nickte der Riese und erhob sich. Die Sonne verschwand für kurze Zeit hinter dem Giganten. Dann war es still.

Tabaluga legte sich in den Schatten des Baumes und war bald wieder in Träumen versunken. Von irgendwoher erklang eine Melodie und Tabaluga wusste nicht, ob sie Traum war oder Wirklichkeit.

0: Wolltest du so lange schlafen?
1: Tabaluga erwachte und blickte sich um. Wo bist du? Fragte er erstaunt.
0: Über dir, neben dir, unter dir.
1: Jetzt erkannte Tabaluga, dass es der Baum war, der mit ihm sprach.
0: Irgendwo wirst auch du Wurzeln schlagen. Man muss wissen, wo man hingehört, sagte der Baum.
1: Da plötzlich huschte etwas vorüber. Ein gelb-schwarzes Tier sprang flink um den Drachen herum. Obwohl es unendlich viel kleiner war als er, sah es ihm doch sehr ähnlich. Ich bin Pyromella, ein Feuersalamander, genauer gesagt ein Feuersalamander-Weibchen. Die zarte Stimme gefiel Tabaluga und das Wort Feuer machte ihn sehr erregt. Ich werde dir meinen Feuerstrahl zeigen. Ich bin nämlich der Drache Tabaluga, musst du wissen.
0: Nur mit Mühe konnte Pyromella den Drachen zurückhalten.
1: Dein Feuer würde mich verbrennen. Wir müssen vernünftig sein. Etwas Trauriges war nun in ihrer Stimme. Auch Tabaluga wurde sehr still. Aber wenn wir schon keine Freunde sein können, so wollen wir doch wenigstens keine Feinde sein.

Komm, ich zeige dir etwas Lustiges, sagte Pyromella und führte Tabaluga zu einem kleinen Teich. Als sie sich dem Wasser näherten, hörten sie einen merkwürdigen Gesang. Das ist die Kaulquappenschule, sagte Pyromella. Der Frosch mit den zackigen Bewegungen dort, das ist Aquaxos. Er ist der Schulleiter und sein Wahlspruch ist, werde Frosch, aber sei kein Frosch. Das Wort Schule klang ganz danach, als könne man hier noch allerlei Vernünftiges dazulernen.

0: Papperlapapp!
1: Alles Papperlapapp! Tönte es aus einiger Entfernung. Die Kaulquappen wurden von Aquaxos schnell in das tiefere Wasser getrieben.
0: Da kommt Arafron, der Storch, sagte Pyromella. Leb wohl, Tabaluga, auf Störche bin ich nämlich gar nicht gut zu sprechen. Auf Wiedersehen, Pyromella, ich werde immer Feuer und Flamme für dich bleiben.
1: Da stand der Storch schon vor ihm.
2: Wenn du die Vernunft suchst, darfst du nicht im Trüben fischen.
1: Arafron sprach mit ernster Stimme.
2: Dort, wo alles Leben seinen Ursprung hat, im klaren, tiefen Meer, nur da wirst du die Antwort auf deine Fragen finden. Mach dich auf zu Nessaja, der 200-jährigen Meeresschildkröte. Ihre Weisheit wird dir geben, wonach du suchst.
0: Kannst du mir den Weg zeigen? Tabaluga fühlte ein unbeschreibliches Glücksgefühl, das ihn durchströmte.
2: Komm, folge mir.
1: Arafron hatte schon seine Flügel ausgebreitet und die beiden erhoben sich mit mächtigen Schwüngen in den roten Abendhimmel.

0: »Da vorn ist das Meer«, rief Arafron. »Beeil dich, du hast nicht mehr viel Zeit und viel Glück.«
1: Tabaluga war allein.
0: Soweit sein Blick reichte, sah er nur das unergründliche Meer. Irgendwo dort unten lebte Nessaja, die weise Schildkröte. Das Wasser begann plötzlich zu brodeln und heraus sprang ein Schwarm quicklebendiger Meeresbewohner. »Wer seid ihr?« rief Tabaluga. »Wir sind Delfine, und wer bist du?« »Ich bin der Drache Tabaluga und ich suche die Vernunft in der Tiefe des Meeres.« Die Delfine begannen laut zu lachen. »Den Unsinn hat dir sicher der Storch erzählt, was? Den Dingen auf den Grund gehen und so. Alles Quatsch. Wenn es überhaupt etwas Vernünftiges gibt, dann ist es, sich seines Lebens zu erfreuen. Man weiß nie, was einen in der Tiefe erwartet.« Das eigenartige Lachen der Delfine nahm kein Ende. Tabaluga hörte ihrem Gesang zu und war voller Zweifel.

Am Horizont erschien eine Gruppe kleiner Inseln. Und weil Tabaluga müde geworden war von der langen Reise, landete er und schlief sofort unter einer Palme ein. Du hast mich gesucht, hm? Tabaluga erwachte aus einem langen Schlaf. Vor sich entdeckte er einen kleinen dunklen Felsen voller Furchen und Risse. Erst als er ihn genauer betrachtete, erblickte er darin zwei kleine Augen, die ihn friedlich anschauten. »Bist du Nessaja?« fragte er verwundert. »Seit 200 Jahren trage ich diesen Namen. Und du bist Tabaluga, der Sohn Tyrions. Dann weißt du also auch, dass ich auf der Reise bin, um erwachsen und vernünftig zu werden?« Tabalugas Erstaunen wurde immer größer und er sah einen seltsam warmen Glanz in Nessajas Augen. »Erwachsen? Was heißt das schon? Vernünftig? Wer ist das schon? Ich bin ich und du bist du. Das ist alles, was ich weiß. Du bist jung und ich bin alt. Aber was kann das schon bedeuten?«

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Danke fürs Zuhören, das war mein neues Video. 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Ciao.

0: und unter dem Griff war zu lesen, in goldenen Lettern, wer dieses Schwert herausziert aus dem Steine und dem Amboss, der soll sein rechtmäßiger König von England. So viele ihre Kraft an diesem Schwert versuchten, nicht einer war, der es auch nur bewegen konnte. Die Verheißung erfüllte sich nicht. England blieb ohne König. Und im Laufe der Jahre geriet das wundersame Schwert in Vergessenheit. Es war eine düstere Zeit.
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Goedenavond, dames en heren. Goedenavond, dames en heren. Goedenavond, mijn dames en heren. Good evening, ladies and gentlemen. Bonsoir, mesdames et messieurs. Buenas noches, señores y señores. Добрый вечер. Sie sind von über die ganze Welt hierher gekommen, meine Damen und Herren, um unsere Musik zu hören. Meine Leute haben mir gesagt, dass alle 12 Abenden, jeden Abend, mehr als 100 Nationalitäten auf dem Platz sind. Ist das nicht fantastisch? Musik bringt Menschen zusammen. Diesen Monat ist den großen Platz in Maastricht das Zentrum des Universums. Welcome op het schönste Plein van Nederland, de Friedhof in Maastricht.

Man hat mir gesagt, dass von alle 12 Abenden hier auf dem großen Platz in Maastricht das allermusikalischste Publikum von aller Abenden heute Abend ist. Ist das wahr? Man hat mir auch gesagt, dass von alle 12 Abenden das Publikum, das am schönsten singen kann, auch heute Abend ist. Ist das wahr? Ich möchte das mal testen.

Wow. Das war fantastisch. Aber es kann immer besser. Und darum habe ich auch die drei beste Gesanglehrer der Welt mitgenommen. Geben Sie einen Riesenapplaus, da sind Sie, der Platin-Tenors.

Bravo. You were fantastic, really. Meine Herren, die Platin Tenors. Meine Damen und Herren, ich möchte euch diese drei fantastischen Tenöre vorstellen. An der rechten Seite, sein Name ist Gary Bennett und er kommt aus Tasmanien. In der Mitte, mit seinem Schnurrbart, er heißt Béla Mavrak, er ist der Ungar. Und hier neben mir, mit seinem freundlichen Gesicht, sein Name ist Serge Bosch, er kommt aus Belgien.

Bravo. Hey, meine Herren, der Platin Tunnels. Bravo. Auf unserer langen Reise um die Welt haben wir viele Länder besucht, meine Damen und Herren. Aber ein Land, da waren wir noch nie. Es ist ein Land, das es nicht gibt. Ein Land, wovon wir alle träumen. A land where children can run free. Sie hören diese Worte in das schöne Lied, das die Tenöre jetzt für Sie singen werden. Und ich möchte dieses Lied alle Kinder der Welt widmen. Und lasst uns Erwachsene alles tun, das in unserer Macht liegt, sodass es dieses Land so schnell wie möglich gibt, sodass dieser Traum von Frieden endlich Wirklichkeit wird.

Vor 48 Jahren habe ich zusammen mit Marjorie, meiner Frau, eine romantische Tour gemacht hier in die Umgebung von Maastricht. Wir waren sehr jung, der Wagen war sehr klein und wir saßen also ganz nah aneinander. Und plötzlich im Autoradio war eine extrem romantische Melodie. Und seitdem, immer wenn ich diese Melodie höre, muss ich an unsere romantische Tour denken. Ich habe eine Idee. Wir spielen die ganze Situation mal nach. Alle im Publikum stellen sich vor, dass sie 40 Jahre jünger sind. Und wenn ich mich hier so umschaue, dann muss das durchaus möglich sein. So, setzen Sie ganz nah aneinander. Ja, gut so. Gucken Ihre Frau tief in die Augen. Ist das Ihre Frau? Ich will keine Schwierigkeiten hier. So, jetzt sind Sie alle in einer romantischen Stimmung. Martine spielt auf dem Klavier diese extrem romantische Melodie und wir begleiten Sie dabei. Ich denke, Sie kennen sie alle. La Ballade pour Adeline.

0: Bravo.
1: Meine Damen und Herren, ich habe das allerschönste Beruf der Welt, Musik machen. Und ich werde euch erklären, warum ich das sage. Jeden Tag bekomme ich E-Mails und Briefe von über die ganze Welt, von Leuten, die mir schreiben, André, ich hatte ein schwieriges Jahr, aber eure Musik hat mich geholfen. Und ich kann Ihnen sagen, mein Orchester und mich, das macht uns unglaublich stolz. Auch Ärzte schreiben mir. Und sie schreiben mir, André, ich bin jetzt 25 Jahre Arzt in deinem Krankenhaus und ich versuche jeden Tag meine Patienten zu heilen. Da kommt die Oberschwester und die spielt ein DVD von deinem Fröhliches Orchester und plötzlich brauchen meine Patienten mich nicht mehr. Anscheinend hat Musik eine heilende Wirkung. Nichts geht so tief in die Seele rein als Musik. Und ich hoffe, meine Damen und Herren, dass ich zusammen mit meinem fantastischen Orchester Musik machen kann bis ans Ende meines Lebens.

Mögen Sie Märchen? Ich erzähle euch ein Märchen, es ist aus Tausend und einer Nacht und es heißt Scheherazade. Nein, es heißt eigentlich Scheherazade und die sieben Tataren. Scheherazade war eine orientalische Prinzessin und sie tanzte jeden Abend für den Sultan. Sie tanzte sehr verführerisch. Wenn sie tanzte, hatte sie keine Kleider an. Anstatt Kleider hatte sie sieben Schleier. Und einer nach der anderen ließ sie die Schleier im Sande fallen. Und gerade dem Moment, dass der allerletzte Schleier im Sande fiel, ich sagte, ein Schleier, keine Bombe, gerade dem Moment, dass der allerletzte Schleier im Sande fiel, kamen aus dem Nichts sieben wilden Tataren und die griffen Scheherazade bei ihren, ja wo eigentlich, mag nicht. Und dann stand eine wilde Verfolgung und am Ende kam alles wieder gut. Scheherazade heiratete der Sultan. Und sie bekamen viele kleine Sultanages. Meine Damen und Herren, wir spielen jetzt das weltberühmte Märchen Scheherazade und die sieben Tataren.

Ihr großer Bruder hat sein allererster Bühnenauftritt hier bei uns gehabt, auf dem Friedhof in Maastricht. Vor 8 Jahren war das ungefähr. Ich sehe noch, dass er da saß, zwischen die Geigen, stolz wie er war. Es war, und inzwischen ist er ein fantastischer Geiger geworden, meine Damen und Herren. Ich glaube, Sie erinnern sich an ihn. Ich spreche von Enzo Koch. Enzo hat eine kleine Schwester, Emma. Leider hat Emma eine seltene, doch schreckliche Krankheit. Ihr Magen ist gelähmt. Sie kann nicht essen. Ihr Nahrung geht durch einen kleinen, dünnen Schlauch direkt im Magen. Aber Emma ist ein tapferes Mädchen. Sie will ein ganz normales Leben führen. Und Emma hat einen Traum. Sie hat eine wunderschöne Stimme. Sie will Sängerin werden. Sie hat hier in Holland im Fernsehen mitgemacht mit The Voice Kids. Und natürlich hat sie jetzt sofort gewonnen. Emma hat eine Stiftung gegründet, um Geld zu sammeln, um diese schreckliche Krankheit zu forschen und vielleicht in Zukunft sogar zu heilen. Ich glaube, meine Damen und Herren, Emma ist ein Vorbild für uns alle. Geben Sie sie einen Riesenapplaus. Emma Koch!

0: Bravo.
1: Fantastic.
2: Thank you.
0: Have a good.

Meine Damen und Herren, Sie kommen aus ganz Europa. Geben Sie sie einen Riesenapplaus. Magnificent Maastricht Bipes and Drums! Vor 30 Jahren habe ich mein Orchester gefragt, wer von euch spielt Dudelsack? Keiner. Aber dann kam ein junges Mädchen auf mich zu. Und ich glaube, inzwischen kennen Sie sie alle, weil seit dem Beginn des Johann Strauss Orchesters sitzt sie hier hinter mir. Sie spielt Klarinette, sie singt, sie tanzt, sie trinkt Champagner. Und dann kam sie auf mich zu und sie sagte, ich kann kein Dudelsack spielen, aber ich möchte es lernen. Und meine Damen und Herren, Sie glauben es oder nicht, innerhalb 2 Wochen hat sie gespielt. Heute Abend spielt sie ein herrliches Lied, Highland Cathedral. Geben Sie ihr einen Riesenapplaus, Manu Konings.

Hunderte von Leuten, meine Damen und Herren, haben eine Woche lang Tag und Nacht gearbeitet, um das alles hier so schön zu machen. Die Leute vom Ton, die Leute, die die Bühne gebaut haben, die Leute von den Kameras, die Lastwagenfahrer, die alles um die Welt gefahren haben, die Köche, die immer bei uns sind und darum sind wir alle zu dick. Und natürlich die Stadt Maastricht, die uns unglaublich viel geholfen haben. Und all diese Leute, meine Damen und Herren, die bekommen nie Applaus. Darum frage ich euch, geben Sie das allergrößte Applaus, das ich je gegeben habe hier in Maastricht.

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2: Kennen dieses Schloss als das Schloss von Sisi. Und jeder kennt die Geschichte von Sisi. Ein 16-jähriges Mädchen verliebt sich in ihren Kaiser und ihrem Kaiser in sie und sie heiraten. Und von einem Tag auf den anderen muss dieses 16-jährige Mädchen in dieses riesige Schloss wohnen und sich anpassen an das strenge spanische Hofzeremoniell. Trotz ihrer Jugend und all ihrer Schwierigkeiten hat sie jetzt geschafft, ganze Nationen für sich zu gewinnen. Nur weil sie so ein warmes Herz hatte. Über keine Frau in die Welt sind mehr Bücher geschrieben als über Sisi. Sogar ein Musical hat man geschrieben über ihr Leben. Und aus diesem Musical spielen wir jetzt das allerschönste Lied. Es ist ein sehr dramatisches Lied, meine Damen und Herren. In dieses Lied hören Sie, wie junge Sisi kämpft, um sich zu lösen von den Ketten, die sie verbinden mit dieses riesige Schloss. Und wer kann dieses dramatische Lied besser singen als junge Sisi selber? Geben Sie sich einen Riesenapplaus, da ist sie, Anna Majcak.

Bravo. C'est votre juste, là. Anna!

Give them an enormous applause, the golden voices of gospel! In meinem Orchester, meine Damen und Herren, haben wir 15 Nationalitäten. Auch die Gospels, die kommen von über die ganze Welt. Und trotzdem können wir Musik zusammen machen. Ist das nicht fantastisch? Musik ist eine internationale Sprache. Musik braucht keine Worte. Ich erinnere mich noch ganz genau, das allererste Mal, dass die Gospels in mein Studio kamen, hier für die ersten Proben. Und die beiden Chören, die sahen einander. Und sofort, vor allem die Frauen natürlich. Aber dann, als sie angefangen haben, zusammen zu singen, es war so schön, als ob sie ihr ganzes Leben schon zusammen gesungen haben. Es hat mir Gänsehaut gegeben. Ich will euch auch Gänsehaut geben. Geben Sie sich einen Riesenapplaus, da sind sie. Die Mädels vom Johann Strauss Orchester Chor.

Ich habe schon den ganzen Abend gemerkt, meine Damen und Herren, es ist wahr, Sie sind heute Abend das musikalischste Publikum von alle 12 Abenden. Und weil Sie so musikalisch sind, habe ich mir selber gedacht, lass uns das nächste Stück zusammen machen. Dieses extrem musikalische Publikum heute Abend und der Gospelchor. Mal sehen, wie machen wir das? Dieses Block da, Sie sind die Sopranen. Zusammen mit mir. Ein bisschen mehr Mut, ja? Ja, das ist besser. Dieses Block, Sie sind die Altos. Okay, zusammen. Tipa. Dieses Block, Sie sind die Bässe. Wow. Das war perfekt. Okay, zusammen. Tipa. Dieses Block da hinten, Sie sind die Kontrabässe. Wow. So, alle zusammen. Das Beste, was wir je hatten. Und das sage ich nicht jeden Abend. So. Jetzt sind Sie alle warm gesungen. Das Gospelchor singt ein fantastisches Lied. Ich denke, Sie kennen es alle. Und ich bin so unglaublich neugierig, wie das heute Abend klingt mit dieses extrem musikalische Publikum.

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Meine Damen und Herren, für mich im Leben gibt es zwei Sachen, die ich am schönsten finde. Das ist Musik und die Liebe. Und wenn die zwei zusammenkommen, bin ich ein glücklicher Mensch. Und das wird jetzt passieren, weil das nächste Stück handelt sich nur von der Liebe. Ein junges Mädchen hat sich zum ersten Mal verliebt. Sie ist so verliebt, sie denkt den ganzen Tag an ihn und sie nennt den ganzen Tag seinen Namen. Diese Arie ist komponiert worden von Giuseppe Verdi. Giuseppe Verdi war ein Genie. Er konnte mit seiner Musik die Herzen des Publikums berühren. Und darum ist diese Arie auch so wunderschön und so weltberühmt. Als die Sopranistin, die jetzt auf die Bühne kommt, diese Arie zum ersten Mal für mich gesungen hat, hier in meinem Studio, hatte ich Tränen in meinen Augen. Und ich bin sicher, sie wird euer Herz auch berühren. Geben Sie sie einen Riesenapplaus aus Amerika, Michaela Oeste.

0: Qué fortuna, ¿no?
1: Micaela,

Meine Damen und Herren, es ist nicht umsonst, dass ich mein Orchester genannt habe nach diesem fantastischen Komponisten Johann Strauss. Seit mehr als 150 Jahren gibt er so viel Freude an die Welt, macht er so viele Menschen glücklich mit seiner fantastischen Musik. Geben Sie mal einen Riesenapplaus, der Walzerkönig schlechthin, Johann Strauss. Wir spielen jetzt am Walzer von Johann Strauss und jeden Abend, wenn wir diesen Walzer anfangen zu spielen, passiert etwas mit dem Publikum. Wenn das Publikum die ersten Noten von diesem Walzer hört, springen sie aus ihren Stühlen und fangen an zu tanzen. Jeden Abend in die ganze Welt. Und darum bin ich so neugierig, wie das heute Abend hier auf dem großen Platz in Maastricht sein wird. Meine Damen und Herren, wir spielen jetzt der Walzer aller Walzer von Johann Strauss an der schönen blauen Donau.

Meine Damen und Herren, ich bin unglaublich stolz auf alle Leute, die hinter mir auf die Bühne sitzen. Wenn Sie spielen, legen Sie all Ihre Energie in die Musik rein. Sie spielen immer mit Ihr ganzes Herz und all Ihr Enthusiasmus. Jeden Abend, jedes Konzert, wo wir auch spielen, in die Welt. Immer, immer wieder spielen Sie mit Ihr ganzes Herz und all Ihr Enthusiasmus. Geben Sie einen Riesenapplaus, das Johann Strauss Orchester! Applaus

insomma. Ja, gut, ja. Meine Damen und Herren, gucken Sie jetzt nach rechts, dann sehen Sie meinen ersten Schlagzeuger, Marcel Falise. Vor 30 Jahren wurde Marcel Mitglied meines Orchesters. Dann heiratete er und sie bekamen ganz schnell hintereinander drei Söhne. Und alle drei Söhne sind Schlagzeuger. Und wir haben schon zusammen mit den Jungs aufgetreten, wo sie so klein waren. Michel, kannst du das Foto mal zeigen? Da, ach, ist das schön, nicht? Und jetzt sind sie alle Mitglieder meines Orchesters. Geben Sie einen riesen Applaus, Glenn Falise! Und Dean Falise! Und das Baby Colin Falise. Zusammen spielen sie jetzt ein herrliches Stück. Dieses Stück hat nur eine Melodie und einen Rhythmus. Es fängt sehr, sehr leise an. Dann wird es mehr und mehr und mehr. Und am Ende öffnet sich der Himmel und es regnet. Nein, nein, nein, nein. Meine Damen und Herren, von Maurice Ravel, sein Bolero.

Türke. Bravo, Susanna. Everybody. Bravo.

0: Meine Damen und Herren, alles hat ein Ende. Ja. Ja. Ja. Ja. Auch unseren fantastischen Abend hier bei euch auf dem großen Platz in Maastricht. Wir haben unglaublich viel Spaß gehabt. Und wer weiß, sehen wir einander noch einmal. Auf Wiedersehen.
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Sie gehen nach Hause! Sie gehen nach Hause! Ja! Ja! Sie gehen schlafen! Sie sind müde! 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

Meine Damen und Herren, sie hat eine Stimme wie eine Kathedrale. Sie ist wie Dynamit. Und sie kommt aus Maastricht. Geben Sie sie an.

actuación de la cantante argentina Tini.

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0: Herzlich willkommen. Schönen guten Abend. Ja, schon wieder kurz nach sechs. Und es ist Montag. Wir starten schon wieder in die ganz frisch aktuelle Woche. Und ich muss schon sagen, also mit dem Fußball, das ist ja seit gestern vorbei. Oder eher gesagt, hier, dies heute Morgen. Genau. Ja, wir haben einen Gewinner.
1: Auch im Finale behielt die Mannschaft die Ruhe und nutzte ihre Chance in der Verlängerung, damit sich

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2: Vertrauen ins Turnier und überzeugte zunächst mit offensivem Fußball. Die Siege gegen Curaçao und die Elfenbeinküste legten den Grundstein für den Gruppensieg. Trotz der Niederlage gegen Ecuador zog die DFB 11 als erster der Gruppe in die K.O.-Phase ein. Dort war jedoch Endstation. Die Mannschaft zeigte gute Ansätze, verpasste aber das große Ziel einer erfolgreichen WM. Was diese WM besonders machte: das neue Turnierformat mit 48 Nationen sorgte für viele spannende Gruppenentscheidungen und gab zahlreichen Ländern die Chance, sich auf der größten Fußballbühne der Welt zu präsentieren. Viele Spiele wurden erst in den Schlussminuten entschieden. Außenseiter brachten Favoriten ins Wanken und mehrere Nationen feierten historische Erfolge. Genau diese Mischung aus Spannung, Emotionen und Überraschungen machte die WM 2026 so besonders. Das bleibt in Erinnerung. Diese Weltmeisterschaft war mehr als Tore und Tabellen. Sie war geprägt von ausverkauften Stadien, begeisterten Fans aus aller Welt und Momenten, die lange in Erinnerung bleiben werden. Jubel, Enttäuschung und Fairplay lagen oft nur wenige Minuten auseinander. Die WM 2026 hat gezeigt, warum Fußball die Menschen weltweit verbindet, unabhängig von Sprache, Herkunft oder Kultur. Damit geht eine außergewöhnliche Weltmeisterschaft zu Ende. Wir gratulieren Spanien zum Gewinn des WM-Titels und bedanken uns bei allen Mannschaften für ein Turnier voller Leidenschaft und großartiger Fußballmomente. Vielen Dank auch an euch fürs Mitfiebern während der vergangenen Wochen. Natürlich bleiben wir auch nach der WM am Ball und begleiten euch weiter mit allem, was den Fußball bewegt. Bis zum nächsten Mal bei Das Runde muss ins Eckige samstags 15 Uhr bis 18 Uhr.
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0: Filmmusik, ja, von Marianne Rosenberg. Ja, woher eigentlich? Genau, nämlich aus Rivalen der Rennbahn. Ja, damals hat sie das auch mal auf Englisch gesungen. Ja, als immer nur Deutsch. Man kennt sie ja immer nur, ne? In Deutsch. Genau, sie hat auch ein Leben lang Deutsch gesungen. Das war halt auch so eine kleine Ausnahme. Wer natürlich mehr drüber über sie weiß, der darf natürlich bei mir auch in WhatsApp antreten, ne? Der darf hier auch in der Sendung Klartext sagen und ja, genau, seine Meinung mir preisgeben. Und euch allen da draußen auch. Also wer Lust hat, kann auf jeden Fall gerne dabei sein. Die WhatsApp-Nummer ist die 0151 542731 73, oder bei euch in den Radiogruppen, da wo ich vertreten bin. Ja, wir lassen es knacken, und zwar nämlich mit Secretland und Sandra.
1: 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Wir lieben

Sister Sledge gerade gehört. Und ja, wir machen mit Queen natürlich weiter. Wieder ein Filmhit. Ja, ist natürlich ein toller Rocksong, den ich rausgesucht habe. Und zwar nämlich die Powerballade wurde vom Gitarristen Brian May für den Soundtrack des Films Highlander. Ja, jetzt weiß natürlich jeder, welchen Titel ich meine. Ja, natürlich. Geschrieben und in anderen Fassungen im Juni 86 auf dem Album A Kind of Magic veröffentlicht. Die Single erreichte Platz 24 in den britischen Charts. Seitdem sind eine Vielzahl von Coverversionen entstanden. Ja, das weiß ich, das habe ich auch schon mitgekriegt, dass es sehr, sehr viele Cover-Songs davon gibt. Aber hier erstmal Queen.

Precious Little Diamonds, Fox the Fox. Ach, wunderschön. Und Ring of Ice passt ja ganz genau hier hin. Wir müssen ja gar nicht so viel schwätzen dabei. Genau, Jennifer Rush macht nämlich jetzt hier weiter.

0: Land.
1: Genau, Hubert K. und Rosemarie. Echt Kult. Es gibt ein Album, und zwar nämlich von den Rockern von Duran Duran, ne? Pop-Rock. Englische Popband sozusagen. Und am 24. November 86 erschien natürlich Notorious. Daraus gibt es auch eine Auskopplung. Heißt genauso wie das Album Notorious.

Der mystische Montag. Genau, so ist es. Bevor es weitergeht, kann ich einfach eigentlich nur eins sagen. Die 80er kommen im August live. Ja, nach Frankfurt in den Deutsche Bank Park. Also das ist quasi das Stadion in Frankfurt. Und ja, da sind mittlerweile auch schon die angesagtesten Songs dabei wieder. Mit Holly Johnson zum Beispiel. Das ist natürlich The Voice of Frankie Goes to Hollywood. Boy George, Kim Wilde, Alphaville, Camouflage. Die zwei deutschen Bands auf jeden Fall. ABC, Tony Hadley. Der ist von Spandau Ballet und F.R. David. Na, Moderation, den kennt man natürlich. Der kann natürlich vieles euch über 80er Jahre erzählen. Peter Illmann wird da durch diese Live-Geschichte führen. Am Samstag, dem 8. August, da geht's los mit 80er Live. In Hamburg war es jetzt am Wochenende. Und da waren ja auch tolle Gäste dabei. Einen Song habe ich noch dabei, da habe ich mir gedacht, hier vor ein paar Tagen, oh, da ist so ein Cover-Song, den kenne ich doch irgendwoher. Ohne Gesang, nur so ein bisschen im Hintergrund habe ich so mitgekriegt im Netz. Und ja, das hat sich genauso angehört wie mein letzter Song hier. Und zwar nämlich von Brian Ferry, Slave to Love. Ja, damit bin ich durch. Ich wünsche euch noch einen schönen Montagabend und ja, bis zum nächsten Mal. Bye, bye.

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0: Nämlich nach zum Dienstag gibt es anfangs noch im Nordosten ein paar einzelne kleine Schauer. In der Mitte kann es vereinzelt noch ein bisschen nass werden. Sonst startet man trocken und offene mit lockeren Wolken in die Nacht. Im Verlauf der Nacht lässt dann aber die Schaueraktivität nach und viele Orte zeigen sich dann hier und da immer mal wieder so ein bisschen die Sterne. Im Nordosten und regional, auch im Südosten, gibt es mehr und mehr Wolken. In der zweiten Nachthälfte bleibt es dann überall zumindest trocken und stellenweise kann es auch ein bisschen Nebel geben. Bei schönen Temperaturen, 12 bis 6 Grad an ostfriesischen Küsten, bleibt es dann aber ein bisschen milder bei 16 Grad. Ja, morgen am Dienstag überwiegt es am Vormittag verbreitet mit freundlicher Mischung aus Sonne und meist lockeren Wolkenquellen. Im Verlauf bleibt dann aber jede Menge Quellwolken, die ab und zu nur ein bisschen Regen mit sich bringen. Die meisten kommen aber trocken durch den Tag. Und ja, die meisten Sonnenstunden findet man dann an der Ostsee, sowie auch im Südwesten und bei schönen 19 Grad. Aber leider auch 27 Grad im Breisgau sind möglich. Mehr zum Wetter dann gleich in gut einer halben Stunde.
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0: Da habe ich was: A3 Frankfurt Richtung Würzburg zwischen Bessenbach im Walderschaft und Weibersbrunn. Da ist der rechte Fahrstreifen wegen eines defekten Fahrzeuges gesperrt. A4 Erfurt Richtung Kirchheimer Dreieck zwischen Friedewald und Bad Hersfeld. Da liegen Gegenstände auf der Fahrbahn. Deswegen ganz besonders vorsichtig fahren. Und sonst habe ich nichts mehr. Ich habe auch nicht in der Liste geguckt, weil ich sie nicht aktualisiert habe. Also starten wir rein in den Montagfeierabend.
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0: Ja, moin und damit willkommen zu deiner Afterwork hier bei dir in deinem Lieblingsradio. Ich habe gerade mal geguckt, Fußball ist ja vorbei, ne? Das ist schön und damit haben wir dann wieder schön viel Zeit für schöne Reality-Formate. Was denn da so auf uns Schönes Neues zukommt, das wollen wir uns gleich mal in Ruhe anschauen. Und falls du was hast und damit noch loswerden möchtest, mach es doch gerne deineafterwork.de. Wir starten jetzt aber erstmal ganz gut los mit Joel Curry, Jack and Jones featuring John XDX, nämlich mit Out and Out im Top Talk Remix. Und damit wünsche ich euch einen wunderschönen Montagfeierabend.
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0: Die Sommerpause ist so langsam aber sicher vorbei.
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0: Ja, seit Mitte Juni läuft ja eigentlich nichts Aktuelles mehr im Fernsehen, außer natürlich die WM. Ja gut, okay, aber wer die nicht schaut, der hat irgendwie ja ein paar TV-Probleme und weiß nicht, was er schauen soll. So ging es mir, aber ich habe ja noch genug in meiner Watchliste. Und es kommt jetzt neue Flut, denn ab dem 3. August geht es nämlich weiter bei Pro7Sat.1. Dann startet nämlich die Flut an Reality-Formaten wieder. Es ist auf jeden Fall schon mal so gesagt, Villa der Versuchung kommt auf jeden Fall wieder und startet dann am dem 3. August um 20.15 Uhr in Sat.1. Aber es gibt noch ein neues Format, nämlich Dschungel, die was jede Versuchung kostet und spricht dabei vom wohl härtesten Ladies Only Dschungelcamp. Die 10 Teilnehmerinnen kämpfen dabei zwischen Schlamm, Entbehrungen und tatsächlich harten Challenge um ein theoretisches Preisgeld von bis zu 100.000 Euro. Haken an der Sache, diese Summe muss tatsächlich erst erspielt werden und gleichzeitig lauern immer wieder lukrative Verlockungen wie Beauty Treatments, Glitzerschaumbilder oder tatsächlich auch sonstige luxuriöse Extras. Und immer wenn die Kandidaten etwas derartiges gönnt, kostet das dieses natürlich einen bestimmten Betrag, der von der Gewinnsumme abgezogen wird. Und hier erinnert das so ein bisschen an das Konzept Villa der Versuchung. Und das kommt direkt am gleichen Abend, also 20.15 Uhr Villa der Versuchung und direkt ab 22.15 Uhr schließt dann Dschungel-Divas an. Und nun hat der Sender auch die Besetzung für die Dschungelformat bekannt gegeben. Zahlreiche Damen der großen Reality-Erfahrung vereint, dabei unter anderem Erotikmodel Michaela Schäfer, Julia Siegel ist mit dabei und auch zahlreiche Tätowierungen bekannte Kate Melan, die einst tatsächlich durch vermeintliches Techtelmechtel in einem Teppichladen bekannt geworden, Josefina und tatsächlich von Join als Reality-Rampensau klassifizierte Jessica Dillon, und tatsächlich ehemaliger Tough-Teenie-WG-Bewohner Pina Sevim, die einst tatsächlich durch die Teilnahme von Big Brother bekannt geworden ist, soll tatsächlich auch mit dabei sein. Wir sind auf jeden Fall gespannt, wie das laufen wird. Ab dem 3. August startet das dann ab 20.15 Uhr in Sat.1, Villa der Versuchung und die Dschungel-Divas. Wird auf jeden Fall sehr, sehr interessant, glaube ich, und spannend wieder für neuen Content. Komischerweise, ich hänge immer noch hinterher. Ich habe gerade das letzte Jahr abgeschlossen, das heißt, den Dschungel habe ich noch nicht mal geschaut. Ich mache jetzt aber erstmal Amazon Prime weiter, denn ich habe da ja noch The Grand Ish Tour, Clarkson's Farm, The 50s, LOL Staffel 6 und dann haben wir es, glaube ich. Okay, noch auf Apple TV The Morning Show. Muss ich auch noch gucken. Also irgendwie habe ich zu viel Content für zu wenig Zeit. Wie kann man das ändern? Ich glaube, mehr schauen, oder? Naja, egal. Wir machen weiter mit cooler Musik für den Montagfeierabend und ich mich mit Billy Porter mit Children hier im The Magican Remix. Euch einen wunderschönen Montagfeierabend.
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0: Ja, viele Deutsche verschenken ja mal scheinbares Geld. Die Realität zeigt, 1,9 Billionen Euro liegen laut Daten des Europäischen Zentralbanks schlecht verzinst auf unseren Konten herum. Wie viel Geld uns tatsächlich damit entgeht und wie wir tatsächlich das Ganze besser machen können, das weiß Katharina Lüth, die ist die Finanzexpertin beim Finanzportal Raisin. Hallo.
1: Hallo.
0: Ja, wie viel Geld ist denn ja wirklich schlecht verzinst?
1: Aktuell liegen etwa 1,9 Billionen Euro, also 1.900 Milliarden, in sogenannten Sichteinlagen. Sichteinlagen, das sind Girokonten und Tagesgelder. Das große Problem dabei, das Girokonto ist in aller Regel komplett unverzinst und auch viele Tagesgeldkonten sind nicht gut verzinst. Im Schnitt kommen dann etwa 0,48% Zinsen pro Jahr dabei heraus und das, obwohl es deutlich attraktivere Angebote am Markt gibt.
0: Ja, was kostet denn uns diese Bequemlichkeit denn konkret?
1: Wer ca. 10.000 Euro anlegt, kann beim Tagesgeld bis zu 250 Euro Zinsen im Jahr erzielen. Auf der durchschnittlichen Sichteinlage sind es aktuell allerdings nur 48 Euro. Das heißt, fast 200 Euro extra wären drin. Wenn man das auf ganz Deutschland hochrechnet, dann kostet uns diese Bequemlichkeit theoretisch bis zu 38,5 Milliarden Euro an entgangenen Zinsen.
0: Ja, wie strukturiert man denn das dann mit dem allgemein im Alltag am schlauesten?
1: Das normale Girokonto sollte man tatsächlich nur für die täglichen Ausgaben nutzen. Der Notgroschen, da redet man in der Regel von so 3 bis 6 Nettomonatsgehältern, gehört auf ein gut verzinstes Tagesgeldkonto. Hier sollte man regelmäßig die Zinsen überprüfen. Und Sachen, die man erst mittelfristig braucht, sollte man besser auf ein Festgeld legen. Für langfristiges Sparen und Investieren sind breit gestreute ETFs trotz Schwankungen historisch die beste Wahl. Und so arbeitet dann jeder Euro optimal. Für Sie.
0: Ja, wie holt man denn jetzt am besten das Maximum aus seinen Ersparten heraus?
1: Das Wichtigste ist, werden Sie aktiv und lassen Sie das Geld nicht auf dem Girokonto liegen. Machen Sie einen Kassensturz, um Ihre genauen Einnahmen und Ausgaben zu kennen und legen Sie dann fest, wie viel soll ausgegeben werden und was soll gespart oder investiert werden. Und dann am besten einen Dauerauftrag einrichten, der direkt nach Gehaltseingang das Geld investiert oder auf ein Sparkonto legt. So hat man das Ganze automatisiert und kommt nicht in Versuchung, das Geld, das gespart werden soll, auszugeben.
0: Ja, Katharina Lüth, Finanzexpertin der Finanzplattform Raisin. Vielen Dank fürs Gespräch bei uns.
1: Ich danke Ihnen.
0: Ja, und mehr Zinsen für das eigene Ersparte sichern und clever anlegen. 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Schaut da gerne mal vorbei. Und wer dann doch so ein bisschen das Ganze kritisch sieht, der kann auch einfach dabei bleiben, wo er oder was er gerade macht. Ne?
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1: Ich war gerade so richtig, richtig vertieft im Googlen suchen, denn irgendwie kommt mir dieser Song so ein bisschen bekannt vor. Ich glaube, der wird so, also in einer Art, wobei, denn sie wissen nicht, was passiert, gespielt zum Ende. Kann mich aber auch täuschen. Aber okay. Ja,
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1: Ja, in der Nacht zum Dienstag gibt es tatsächlich von Anfang an im Nordosten noch einzelne Schauer, aber in der Mitte kann es auch vereinzelt nass werden. Sonst starten tatsächlich wir trocken in die Nacht mit nur lockeren Wolken in der Nacht. Im Verlauf lassen die Schaueraktivitäten nach und viele Orte zeigen sich immer mal wieder so ein bisschen die Sterne. Nur im Nordosten und regional gibt es auch im Südosten mehr und mehr Wolken. In der zweiten Nachthälfte bleibt es dann aber überall meist trocken und stellenweise kann es ein bisschen Nebel geben. Ein bisschen frisch wird es auch, 12 bis 6 Grad. An den ostfriesischen Inseln bleibt es dann aber mild mit 16 Grad. Der Dienstag ist tatsächlich überwiegend am Vormittag verbreitet mit einer freundlichen Mischung aus Sonne und meist lockeren Wolken, ne, zu sehen. Im Verlauf bilden sich jedoch vermehrt Quellwolken, die aber nur vereinzelt und bevorzugt in der Mitte einzelne kleine Schauer mit sich bringen können. Ja, und die meisten kommen trocken durch den Tag. Die meisten Sonnenstunden finden wir dann aber rund um die Ostsee, sowie auch im Südwesten. Und das bei guten, warmen Temperaturen, aber noch okay. 19 Grad und bis zu 27 Grad werden so im Breisgau erwartet. Wir blicken noch kurz auf den Rest der Woche. Der Mittwoch ist neben, gibt es im Norden ausbreitende dichte Wolken mit Regenschauern und auch einzelnen Gewittern. Im Süden bei einem freundlichen Wechsel aus Sonne und Wolken, oft ist es dann nur trocken, 17 bis 28 Grad. Der Donnerstag mal Sonne, mal dichte Wolken, im Nordosten und Osten sowie auch am Alpenrand einzelne Schauer und auch Gewitter bei 17 bis 26 Grad. Und der Freitag vor allem im Norden dichte Wolken und zeitweise Regen und an der Ostsee und sind kleine einzelne Schauer möglich. Sonst meist trocken und neben ein paar Wolken, vor allem auch Richtung Südwesten, viel Sonnenschein bei 19 bis 29 Grad. Ach, das klingt doch wieder alles sehr schön. Nicht zu warm, nicht zu kalt, das ist schön. Wobei 29 Grad finde ich auch nicht geil, aber ist halt so, ne?
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0: Wir blicken mal so ein bisschen in die Zukunft, denn nämlich am 12. August ist es soweit. Da wird es nämlich spannend oben am Himmel, denn wir können hier tatsächlich bei uns eine partielle Sonnenfinsternis miterleben. Wie wir das Naturereignis sicher beobachten können und wie wir tatsächlich ja, die sichere Beobachtung machen können, darüber wollen wir jetzt sprechen, nämlich mit Jacqueline Schlüter vom Optiker-Experten Bresser. Hallo.
1: Hallo.
0: Ja, was genau wird denn uns da am 12. August am Himmel erwarten?
1: Ja, wir erleben eine partielle Sonnenfinsternis. Dabei schiebt sich der Mond zwischen Erde und Sonne und verdeckt quasi einen Großteil der Sonnenscheibe. Je nach Region werden sogar mehr als 80% der Sonne vom Mond verdeckt sein. Dadurch wirkt das Tageslicht oft ungewohnt und auch die Stimmung verändert sich spürbar. Für viele Menschen dürfte das eines der beeindruckendsten Himmelsereignisse der kommenden Jahre sein.
0: Ja, warum ist denn gerade diese Sonnenfinsternis etwas Besonderes?
1: Eine Bedeckung von mehr als 80% der Sonne ist in Deutschland vergleichsweise selten. In vielen Regionen wird nur noch ein ganz schmaler Teil der Sonne sichtbar sein. Dazu kommt der Zeitpunkt am Abend, wenn die Sonne bereits tief am Horizont steht. Das sorgt für besondere, spannende Eindrücke und tolle Beobachtungsmöglichkeiten. Viele Astronomiefans zum Beispiel haben diesen Termin auch längst schon im Kalender.
0: Ja, wo lässt sich denn diese Sonnenfinsternis am besten beobachten?
1: Ja, ideal sind Orte mit freier Sicht Richtung Westen. Also Hügel, Aussichtspunkte oder auch Küstenabschnitte zum Beispiel bieten oft richtig gute Bedingungen. Da die Sonne kurz vor dem Untergang steht, können Gebäude oder Bäume schnell die Sicht versperren. Wer frühzeitig einen passenden Platz auswählt, erlebt das Ereignis deutlich entspannter. Ein freier Horizont macht hier oft den entscheidenden Unterschied.
0: Ja, warum braucht es denn eine spezielle Sonnenfinsternisbrille?
1: Ja, auch während der Sonnenfinsternis bleibt der Blick in die Sonne gefährlich für die Augen. Die intensive Strahlung kann die Netzhaut dauerhaft schädigen. Normale Sonnenbrillen bieten dafür keinen ausreichenden Schutz. Deshalb kommen so spezielle Sonnenfinsternisbrillen mit zertifizierten Filtern zum Einsatz. Nur damit lässt sich die Sonne wirklich sicher beobachten.
0: Ja, worauf kommt es denn bei einer guten Sonnenfinsternisbrille denn so an?
1: Also wichtig ist, auf zertifizierte Sonnenfinsternisbrillen zu achten, die die geltenden Sicherheitsstandards erfüllen. Die bekommen Sie natürlich bei uns bei Bresser. Und wer die Sonnenfinsternis fotografieren möchte, sollte auch unbedingt darauf achten, durch einen Filter zu fotografieren. Auch da gibt es bei uns die passenden Sonnenfilter für Smartphones und Kameras.
0: Ja, Jacqueline Schlüter vom Optiker-Experten Bresser. Vielen Dank für das Gespräch bei uns.
1: Sehr gerne.
0: Und ja, wer die partielle Sonnenfinsternis beobachten möchte, sollte sich auf jeden Fall früh und auch tatsächlich mit dem richtigen Schutz für die Augen achten. Übrigens, für alle die, die am 12. August, das ist ein Mittwoch, keine Zeit haben, die nächste totale Sonnenfinsternis gibt es erst im Jahre 2081, also mehr Informationen dazu findet ihr unter bresser.de, schaut da gerne vorbei. 2081, nee, das ist nicht alt. Da bin ich alt.
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0: cooler Song, ne? Cooler Song, Peter Brandenburg mit Charts. Und bald ist es auch hier wieder Zeit dafür. Und es hat sich tatsächlich schon jemand gemeldet.
1: Bewohner mussten schon in den Keller. In die Kanalisation.
2: Ich bin gekommen, um zu bleiben.
1: Ins Märchenland.
3: Der Horror.
1: Ins Weltall.
4: Letzten Endes muss man da durch.
1: Oder in den Rohbau.
5: Ich kann es nicht fassen.
1: Dieses Jahr sollten die Promis beten. Dieses Jahr zeige ich euch meinen Garten. Und der ist nichts für die Zarten. Promi Big Brother im Herbst. Täglich in Sat.1 und 24 Stunden Livestreamen auf Join. Zaungäste explizit erwünscht.
0: Also bei dem letzten Satz, Zaungäste sind tatsächlich erwünscht, denke ich mir tatsächlich schon, was hat, also Laux, beziehungsweise haben sie wieder sich ausgedacht, es klingt für mich so, dass das irgendwo ist, wo jeder tatsächlich hingehen kann und den Bewohnern zugucken kann. Das wird auf jeden Fall interessant. Es gibt tatsächlich auch schon einzelne Leute, die tatsächlich schon bekannt gegeben worden sind, unter anderem, ja, Erik Stehfest, Emma Fernlund und Elsa Latifai. Natürlich Jochen Schraub und Melanie Lufen sind wieder vor der Kamera wie ganz gewohnt. Und ab Oktober, also im Herbst, wird tatsächlich die neue Staffel von Promi Big Brother an den Start gehen. Ich bin auf jeden Fall gespannt und wie sie es umsetzen wollen. Also, wenn Zaungäste erwünscht sind, wo wollen sie denn das machen? Überlege ich gerne mal mit, schreibt mir auch mal gerne eure Gedanken, die ihr irgendwie habt, wie sie das umsetzen möchten. Deine afterwork.de oder auch per WhatsApp 0413-22-77-869. Ich bin auf jeden Fall gespannt, was ihr denkt, was sie vorhaben. Auf jeden Fall Garten. Mehr wissen wir auch nicht und Zaungäste erwünscht. Naja gut, okay.

Aluna und Diplo mit Do Want mit Forget About Me. Cooler Song für den Montagfeierabend. Aber ich habe auch noch einen weiteren guten Song. Nämlich Agatha Franklin und Calvin and Cole mit A Deeper Love. Und damit euch einen wunderschönen Montagfeierabend. Das war's mit deiner Afterwork für diese Woche. Wir hören uns nächste Woche wieder. Ciao, tschüss, auf Wiedersehen.

0: 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Die Unionsfraktion will in der kommenden Woche am Mittwoch entscheiden, wer ihr neuer Vorsitzender wird. Nach dem Rücktritt von Jens Spahn läuft derzeit die Suche nach dem oder der Nachfolgerin. Hochgehandelt wird Kanzleramtschef frei. Dann müsste Kanzler Merz aber seine Regierungsmannschaft umbauen und sich einen neuen Kanzleramtschef suchen. Spahn war vorgestern wegen der Leihmutter-Affäre zurückgetreten. Damit hatte er sich jede Menge Empörung auch aus den eigenen Reihen eingehandelt. 15 Euro jeden Monat, um zum Sport oder mal ins Kino zu gehen. Kinder aus Familien in der Grundsicherung haben darauf ja einen Anspruch. Aber tatsächlich kommt das Geld nur bei 18% der 6- bis 15-Jährigen an. Die Bertelsmann Stiftung kritisiert, dass es viel zu kompliziert ist, den Zuschuss zu beantragen. Deutschen Ermittlern ist zusammen mit US-amerikanischen Behörden ein Schlag gegen Phishing-Betrüger gelungen. Der Kopf hinter der Gruppierung Kratos wurde festgenommen und hunderte Server lahmgelegt. Colin Mock dazu.
1: Kratos hatte sozusagen einen digitalen Baukasten entwickelt, mit dem täuschende, echt aussehende Microsoft-Websites nachgemacht werden konnten. Der wurde dann an andere Cyberkriminelle vermietet, die damit auf Datenfang gegangen sind. Und dafür hatte Kratos dann Geld kassiert. Über 1800 Betrüger sollen mit dem System monatlich 15.000 Phishing-Kampagnen durchgeführt haben. Kratos soll so seit 2024 über 300.000 Euro eingenommen haben.
0: Der Schleudersitz unter den politischen Ämtern ist neu besetzt. Andy Burnham ist jetzt britischer Premierminister. König Charles hat den Labour-Chef dazu ernannt. Er ist bereits der 7. Amtsinhaber innerhalb von 10 Jahren. Sein Vorgänger Starmer war wegen schlechter Kommunalwahlergebnisse zurückgetreten.
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3: Mit KI-Support. Wolkig geht's heute Abend durch Deutschland. Im Osten sind auch mal ein paar Schauer drin. An der Küste dagegen noch viel Sonne und trocken. In der Nacht bleiben im Norden und Osten viele Wolken mit ab und zu etwas Regen. Das lässt aber nach. Die Tiefstwerte liegen zwischen 15 und 6 Grad. Morgen dann weiter Sonne und Wolken. An den Alpen vereinzelt Schauer, maximal bis 27 Grad.

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1: Mit KI-Support. Wolkig geht's heute Abend durch Deutschland. Im Osten sind auch mal ein paar Schauer drin. An der Küste dagegen noch viel Sonne und trocken. In der Nacht bleiben im Norden und Osten viele Wolken mit ab und zu etwas Regen. Das lässt aber nach. Die Tiefstwerte liegen zwischen 15 und 6 Grad. Morgen dann weiter Sonne und Wolken. An den Alpen vereinzelt Schauer, maximal bis 27 Grad.

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1: Im Studio Imme Kasten. Die Unionsfraktion will in der kommenden Woche am Mittwoch entscheiden, wer ihr neuer Vorsitzender wird. Nach dem Rücktritt von Jens Spahn läuft derzeit die Suche nach dem oder der Nachfolgerin. Hochgehandelt wird Kanzleramtschef Frei. Dann müsste Kanzler Merz aber seine Regierungsmannschaft umbauen und sich einen neuen Kanzleramtschef suchen. Spahn war vorgestern wegen der Leihmutter-Affäre zurückgetreten. Damit hatte er sich jede Menge Empörung auch aus den eigenen Reihen eingehandelt. 15 Euro jeden Monat, um zum Sport oder mal ins Kino zu gehen. Kinder aus Familien in der Grundsicherung haben darauf ja einen Anspruch. Aber tatsächlich kommt das Geld nur bei 18% der 6- bis 15-Jährigen an. Die Bertelsmann-Stiftung kritisiert, dass es viel zu kompliziert ist, den Zuschuss zu beantragen. Deutschen Ermittlern ist zusammen mit US-amerikanischen Behörden ein Schlag gegen Phishing-Betrüger gelungen. Der Kopf hinter der Gruppierung Kratos wurde festgenommen und hunderte Server lahmgelegt. Colin Mock dazu.
2: Kratos hatte sozusagen einen digitalen Baukasten entwickelt, mit dem täuschende, echt aussehende Microsoft-Websites nachgemacht werden konnten. Der wurde dann an andere Cyberkriminelle vermietet, die damit auf Datenfang gegangen sind. Und dafür hatte Kratos dann Geld kassiert. Über 1800 Betrüger sollen mit dem System monatlich 15.000 Phishing-Kampagnen durchgeführt haben. Kratos soll so seit 2024 über 300.000 Euro eingenommen haben.
1: Der Schleudersitz unter den politischen Ämtern ist neu besetzt. Andy Burnham ist jetzt britischer Premierminister. König Charles hat den Labour-Chef dazu ernannt. Er ist bereits der 7. Amtsinhaber innerhalb von 10 Jahren. Sein Vorgänger Starmer war wegen schlechter Kommunalwahlergebnisse zurückgetreten.
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3: Mit KI-Support. Im Norden und Osten hängen weiter viele Wolken und von der Oder bis zum Erzgebirge kann anfangs noch Regen dabei sein, der dann nachlässt und abzieht. Sonst bleibt es oft trocken. In der Nacht gehen die Temperaturen runter auf 13 bis 6 Grad. Morgen mischen sich mal mehr, mal weniger Wolken rein. An den Alpen kommt vereinzelt ein Schauer runter und die Höchstwerte liegen bei bis zu 27 Grad.
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0: Laut FM Wetter.
1: Mit KI-Support. Im Norden und Osten hängen weiter viele Wolken und von der Oder bis zum Erzgebirge kann anfangs noch Regen dabei sein, der dann nachlässt und abzieht. Sonst bleibt es oft trocken. In der Nacht gehen die Temperaturen runter auf 13 bis 6 Grad. Morgen mischen sich mal mehr, mal weniger Wolken rein. An den Alpen kommt vereinzelt ein Schauer runter und die Höchstwerte liegen bei bis zu 27 Grad.

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1: In dieser Stunde ist hier wieder ganz große Show angesagt. Das Allerbeste vom Besten, ja nur in Superlativen gesprochen. Solch eine Ankündigung würde recht gut passen in eine Welt voller Inszenierung. Und dann taucht jemand auf, der einfach er selbst ist. Kein Auftritt, keine Maske. Und darum geht es in unserem ersten Song heute. Kein Heldenspiel, keine Perfektion, sondern einfach nur

0: So, einfach Gabi Baginski, einfach jetzt im Schlagerboulevard, Ausgabe 472. Herzlich willkommen.
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wenn der Partner auf die Frage, was ist für dich Glück, antwortet mit einem, die Sonne und du gehören dazu. Ja, das ist schon sehr romantisch. Udo Jürgens vertonte den Text von Michael Kunze 1983. Wir hörten eben mit diesem Klassiker Marco Schelch. Und bleiben wir gerade noch für den folgenden Song bei einem anderen Schlagerklassiker in neuem Gewand. Den Text damals schrieb Hans Blum und Howard Carpendale veröffentlichte den Song 1970. Ja, er erreichte gar mit diesem augenzwinkernden Songtext beim damaligen Schlagerwettbewerb den ersten Platz, was ihm seinen ersten großen Top-Ten-Hit in Deutschland einbrachte. Ich würde mal sagen, also ja, heute wäre der Text eine Provokation, vielleicht sogar ein Skandal. Geht es doch um einen Mann, der eine Frau per Katalog bestellen möchte. Das wäre die heutige KI-Kurzfassung. Doch es war damals die Zeit der alten Magazine, der Versandkataloge, die nach Druckerschwärze rochen, Stars noch unerreichbar schienen und ein Bild auf einer Titelseite genügte, um Träume auszulösen. Und diese Leichtigkeit vergangener Schlagerjahrzehnte transportieren Lissi und Herr Timpe augenzwinkernd mit viel Retro-Charme und Eleganz und schaffen auch so heute noch kleine Fluchten aus dem Alltag.

Lissy und Herr Timpe waren das eben gewesen. Und bleiben wir doch gerade noch bei den Wünschen. Die Urlaubszeit ist für die einen, an einen bekannten Ort hinzufahren und für die anderen, einen neuen Ort kennenzulernen. Unsere Reisebegleiterin wartet bereits auf uns. Hier ist Rosa Weiß.

Ja, der Juni hat ja schon so einige neue Wetterrekorde geknackt und die eben von Vincent Groß besungenen 40 Grad haben selbst hier einige von uns erleben können oder erleben müssen. Wer sich auch auf die Sommerzeit freute, das waren Cora und Svetlana von den Bottenberg. Wir kennen die beiden besser als das Duo Cora.

0: Leonard wirft einen Blick zurück und erzählt von Erinnerungen, Freiheit, erster Liebe und den Spuren, die das Leben hinterlässt. Ein Song voller Emotion, Nostalgie und Hoffnung. Schon etwas länger in unserer Wunschbox, aber nicht vergessen. Jetzt ist es Zeit für Ihre Musikwünsche aus der
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0: Alle Infos zum Mitmachen auf schlagerboulevard.info und weiterhin auch über meinschlagertreff.de. Für die Cornelia Imholz aus Altendorf gleich Julian David mit Anders als man liebt und zuvor noch Ralf Bogart mit Ein Augenblick. Gewünscht von der Sandra Lorenz aus Sangerhausen und der Heike Doll aus Altstädt.

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0: Wenn Träume sich nicht festhalten lassen und das Leben plötzlich eine andere Richtung einschlägt. Julian David war das eben. Aber diese Veränderung heißt nicht, dass die Liebe nicht mehr möglich ist. Das Herz, ja, das hat jetzt ein paar Gebrauchsspuren erhalten. Solch eine Formulierung nutzt Annette Louisanne und feiert damit die Schönheit des Unperfekten.
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1: Annette Louisanne hat da irgendwie doch schon viel Tröstendes mit reingenommen. Und ja, auch der folgende Song, der gleich zum Jahresbeginn 1986, also vor 40 Jahren veröffentlicht wurde, ging es um Trost. Komm, ich helfe dir da einfach durch, heißt es gleich in der zweiten Zeile und kurz darauf, ich sag nicht nur, nimm alles leicht, das wäre bestimmt verkehrt. Manchmal ist irgendein Gefühl schon Tränen wert. Doch vielleicht ist ein Traum, der zerbricht, auch ein Weg aus dem Schatten ins Licht. Hier ist Roy Black.

Welchen Schlager möchten Sie gerne das nächste Mal hier im Schlagerboulevard hören? Was Aktuelles oder lieber einen Klassiker? Ihren Musikwunsch jetzt online aufgeben auf schlagerboulevard.info.

Bianca, ab eben für alle, die an ihre Träume glauben, Rückschläge überwinden, nach vorne sehen und weitergehen. Am Ende ist doch jeder Moment ein Sieg. Sehr wertvoll ist es dann auch, eine Verbindung zu einem Menschen zu haben, die nicht nur in den schönen Augenblicken glänzt, sondern gerade dann stark wird, wenn das Leben seine Prüfungen stellt. Wie wertvoll solch ein Mensch an einer Seite ist, das wissen auch die Musikpiraten und haben diesem diesen Song gewidmet.

Auch sie hat eins von sieben Wundern. Larissa eben mit einem Song für einen Menschen, der das Leben heller macht, Halt gibt und ihr einen Ort gibt, der voller Liebe ist. Selbst dann, wenn er woanders ist. Ein Song, der einen wirklich berührt. Ja, nach dieser Ballade jetzt wieder etwas, was nach vorne geht, was für Energie und Aufbruch steht. Sebastian und Timo, sie nennen sich die Wolkenstürmer und machen jetzt genau das, nämlich sie stürmen durch die Wolken. Und zum Abschied, da gibt es noch einen Kuss. Ein Kuss von den Brüdern Jan und Kjeld aus Dänemark. Ein Schlager aus dem Jahre 1966. Und damit geht unser heutiger Schlager-Boulevard zu Ende. Die Ausgabe 472. Nächste Ausgabe, nächste Woche, gleiche Welle, gleiche Stelle. Für Sie alles Liebe, alles Gute, eine schöne Sommerwoche und ja, bis nächste Woche hier im Schlager-Boulevard. Ihr Andreas von Jutta Zenker. Tschüss!

0: 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Genau, und der Peter Maywald begrüßt Sie und euch ganz herzlich zu einer neuen Ausgabe von Maywalds Promoshow. Episode 429 der Manga Recordings Radio Show bei Carlos Manassa liegt hier gerade auf dem Plattenteller. Aufgenommen auf dem Mainstage des Qualma das Fitas Porto von Guy Manassa. Er hat diesen Mix zusammengestellt und ich wünsche viel Spaß beim Zuhören.
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0: final da emissão 429 do Magma Recordings Radio Show, com um convidado muito especial para mim. Gui Manassa foi o nosso convidado desta emissão de sexta-feira, um set, um grande set, gravado dia 8 de maio no palco principal da Câmara das Fitas no Porto, com uma mistura muito, muito própria de tech house, com alguns vocais de hip-hop e de trap. Uma mistura muito específica, muito própria de Gui Manassa. Espero que tenham gostado. Amanhã vamos estar em formato back-to-back no Museu do Douro, quarto Sunset Solidário da Associação 2000, no Peso da Régua. Aqui na Rádio Novera, volto na próxima sexta-feira, entre as 11 e a meia-noite.
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3: Und das war sie, die heutige Ausgabe von Maiwalds Promo Show mit Episode 429 der Magna Recordings Radio Show bei Carlos Manassa. Heute zusammengestellt von Guy Manassa auf dem Qualma das Fitas Porto vom Mainstage. Und das war sie, die heutige Ausgabe von Maiwalds Promo Show. Und mir, Peter Maiwald, bleibt nichts weiter übrig, als mich wie immer von euch und von Ihnen mit einem Diener zu verabschieden, nicht ohne den Hinweis zu vergessen, hört bzw. hören Sie weiterhin gute Musik. Tschüss, bis nächste Woche und bleibt bzw. bleiben Sie gesund.

Buenas noches, Bang Bang. Es ist unfassbar. Es ist unfassbar schön hier auch. Und ihr seid auch bis da oben. Ich fühle mich wirklich umarmt. Vielen Dank. Ja, unfassbar. Seht ihr uns gut? Geil. Wirklich schön. Vielen Dank. Also, das ist ein unfassbarer Moment für uns. Ich finde es richtig cool, dass ihr alle da seid, dass es hier ein geschlossenes Theater ist, dass wir hier alle respektvoll damit umgehen. Vielen Dank, dass ihr gekommen seid. Lasst es so behalten, damit wir auch mehr Konzerte zusammen spielen können. Das nächste Lied ist meine neue Single. Se llama Mañana.

0: Gracias.
1: Ich komme ein bisschen näher.
2: Es ist so cool.

Wir kommen mal ein bisschen mehr nach vorne. Zu dritt diesmal. Und wir haben natürlich, das ist ein kleineres Konzert von, normalerweise spielen wir länger. Und ich habe trotzdem versucht, euch ein bisschen so eine Essenz mitzugeben. Ein bisschen von allem. Ich liebe es, einfach mit Kontrasten zu spielen. Und es gibt viele natürlich Abtempo-Songs und viele Songs zum Tanzen. Aber nach der ganzen Phase mit Corona, ich glaube, wir fühlen alle anders. Irgendwie ist es unfassbar schön, euch hier zu sehen und euch in die Augen zu schauen. Das ist ein krasses Gefühl. Und man musste was ändern. Deswegen haben wir jetzt ein paar Songs ein bisschen näher an euch gemacht. Ist das cool für euch? Ja? Okay. Der Song ist der letzte Song von meinem Album und heißt Alma de Luz.

Ja. Dankeschön. Das ist ja wirklich nice. Es ist, ich habe, glaube ich, hier schon einmal gespielt, aber es war irgendwie anders. Heute ist es einfach viel geiler nochmal. Und der Song ist nur für euch. Da ist Entupiel. Und es ist das Lieblingssong auf meinem Album.

So, wer hat Bock zu tanzen jetzt? Okay. Der Song heißt Looker. Alright, wenn ihr kennt, tanzt mit. Let's go!

0: Dankeschön. Buona mattina.
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Dankeschön. Buenas noches.

Ich will nur kurz begrüßen, Freunde. Darf ich? Muss sein, ne? Ich finde es schön, dass ihr zu unserem Familienfest heute alle gekommen seid. Und heute haben wir auch alle mal Platz miteinander. Sonst waren immer Probleme da. Heute hat jeder die Möglichkeit gehabt zu erscheinen. Ich habe das Gefühl, das Ganze endet noch ganz extrem. Laola will ich gleich noch sehen, ne? Jede Menge. Ich will das sehen von links nach rechts, so wie das sein muss. Freunde, ich würde sagen, wir reden nicht so viel, wir beginnen einfach. Seid ihr einverstanden? Da können wir ja beginnen, ne? Begrüßen wird heute schwierig hier mit jedem Einzelnen, das ist ein Hammer, ne? Gibt lange Solis. Okay!

Dankeschön! Freunde, was habe ich nie gewollt? Wer weiß es? Bronze, Silber und Gold! Ich komme gleich nochmal in Ruhe zu euch. Ne? Wir haben ja Zeit.

Vielen Dank. Wer fährt gerne in Urlaub? Alle? Also wenn es ein paar gewesen wäre, hätte ich gesagt, ich nehme die paar mit. Aber solche Schiffe oder Flugzeuge gibt es ja gar nicht. Ne? Also ich denke einfach mal, wir stellen uns das einfach vor, wir fahren alle gemeinsam in Urlaub, dann erlebt ihr das nächste Stück. Nur ein kleines Stück Papier.

Freunde, ich kann mir vorstellen, jeder versucht seinen eigenen Weg zu gehen. Und ich habe für mein Leben gefunden, der gerade Weg ist der bessere. Oder noch besser gesagt, ist immer der bessere. Links und rechts und drüber und drunter sind Dinge, die immer irgendwo nie zum Ziel führen. Sie führen einfach nicht zum Ziel oder zu einem schlechten Ziel. Und der gerade Weg, wie gesagt, ist der bessere. Ganz oder gar nicht!

Wir wollen noch mehr, ne? Das soll doch gar kein Problem sein. Euer Wunsch ist sowieso immer Befehl für mich. Ich sehe schon einige andere Tiere, aber aus der gleichen Gattung. Ach, da kommen die Kleinen schon, ne? Freunde, man kann sehr groß sehen heute. Ich wollte mir selber mal zuschauen, aber ehe ich mich rumdrehe, bin ich wieder weg. Das ist blöd. Man kann so schnell sein, wie man will, ne? So, jetzt wollen wir mal groß sagen. Könnt ihr den mal groß reinnehmen? Ja. Das ist keine Taube, nein. Ein Geier. Und den lassen wir jetzt fliegen, Freunde. Weiß der Geier? Oder weiß er nicht?